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1: Good morning.
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1: Ja, und als Geschenk habe ich Ihnen noch Bernd Kühl mitgebracht.
2: Ja, den will keiner geschenkt haben, aber du weißt. Ich begrüße dich hier sehr herzlich heute Morgen in unserem wunderschönen...
1: Wieso bin ich der einzige Hörer?
2: Nein, du bist der. Ich habe ja auch noch einen auf dem Kopf. Das ist der Kopfhörer. Aber es haben schon einige Leute angerufen. So ist es nicht. Es scheinen doch einige Leute zuzuhören.
1: Die wollten mich grüßen lassen.
2: Alle, ja. Die haben gesagt, möchten alle grüßen, Herrn und Frau alle.

Turn the radio up, also das tun Sie bitte nicht. Dreh den Radio ab, verlangt er. Also Make Me Lose Control aus dem Film Dirty Dancing, das war Eric Carmen. 6:06, das waren fast 2 Stunden Hello Morning Sun am heutigen Sonntagvormittag. Danke Ihnen für Ihre Aufmerksamkeit. Um 10 Uhr, wie gesagt, kommt Camillo Felgen mit Camillos Plattenplaudereien. Viel Spaß dabei. Um 11 Uhr Waldemar Müller mit seinen Veranstaltungshinweisen. Nix wie raus. Danke Ihnen fürs Zuhören und wünsche Ihnen noch einen schönen Sonntag. Bis heute Abend, 21 Uhr. Tschüss und tschüss.

0: Im Sendegebiet heute Morgen nach Auflösung einzelner Störungsreste sonnig, im Osten anfangs noch lebhafter, sonst abflauender Nordwestwind. Die weiteren Aussichten zunächst sonnig, später von Westen her Gewitterbildung. Die Temperaturen in Bayern und Süddeutschland 25 bis 28 Grad, genau wie in Österreich, und in Südtirol zwischen 23 und 27 Grad. 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Die genaue Zeit, es ist 7 Uhr und 5 Minuten.
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0: Tui.
1: Unser Open End am Samstag und Sonntag.
2: Open End, so. Schönen Sonntagnachmittag wünscht der Willi hier aus dem Studio in Bozen. Crew Nummer 2 ist eingetroffen. Und ja, was macht man anders, wenn man eintrifft? Man lässt es krachen. In Bozen ist wunderbares Wetter, sofern ich mich erinnern kann, in München und Umgebung auch. Euch müsste also eigentlich genauso gut gehen wie dem Nepo, dem Stefan und mir hier in Bozen. Ja, und dann werden wir heute Nachmittag mal hier das Ferkel rauslassen. Open End bis, ja, wann es endet, weiß man noch nicht so genau. Es kommt auf die momentane Verfassung drauf an. Ich würde sagen, wir fangen erstmal an.

Oh ja, that's groove. Na, Earth, Wind and Fire. Na, sage ich, weil ich mir selber gerade das Mikro abdrehen wollte. Heute ist ja Feiertag, ne? Powerplay für diese Platte von Chili. Come to L.A.? Sie können auch in Innsbruck bleiben.

13 Minuten vor 21 Uhr. So, wir wollen nur hoffen, dass uns Herr Klavier noch erspart bleibt. Ich weiß natürlich nicht, was sich da noch alles so abspielt. Ich übernehme keine Garantie. Also bei Stürmer, also haben Sie das mitgekriegt? Das ist ja ungeheuer, ne? Stürmer muss die Schlankheitspillen probieren. Und Tierversuche sind verboten. Leider gut, leider gut. Hans aus Pirsdorf möchte alle Bekannten grüßen mit Michael Cretu und dem Samurai.

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0: 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Auch hier arbeiten wir wieder zusammen mit dem Wetteramt in München und der Wetterdienststelle in Innsbruck, mit dem ADAC in München und mit allen anderen Leuten, die meinen, etwas zu sagen zu haben.

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fast, dass wir heute hier eine Tausch- und Warenhandelsbörse aufmachen. Hat gerade ein Hörer aus Bayern angerufen. Er hat eine 7 Meter lange Pfeife. Jetzt frage ich Sie, um Himmels Willen, wenn der vorne anzündet, wie, also bis der am anderen Ende der Pfeife ist, ist das Ding doch schon längst wieder aus. Also ich verstehe das nicht, was die Leute alle für tolle Sachen hier haben. Neueste Stand über den Satelliten kann ich Ihnen noch nicht geben, wissen wir noch nicht. Da drüben in der Redaktion wird noch fieberhaft gearbeitet. So, wenn Sie hier einen Musikwunsch loswerden wollen für den Dauerbrenner, die sicherste Sache ist, Sie schreiben uns. Und zwar an Radio Brenner International, Postfach 81 39 049 Sterzing, Italien. Radio Brenner International, Postfach 81 39 049 in Sterzing.

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Hier ist Radio Brenner International, erstes Hörfunkprogramm. Ja, meine Damen und Herren, die neue fröhliche Welle aus Südtirol. Ich hoffe, Sie hören uns gut. Wenn Sie uns gut hören, würden wir uns freuen, wenn Sie uns kurz anrufen würden. Ich gebe Ihnen mal schnell die Telefonnummern durch. Aus Deutschland erreichen Sie uns jetzt unter 0039 472 65 794. Deutschland 0039 472 65 794. Aus Österreich erreichen Sie uns unter 040 472 65794. Was mich jetzt ganz besonders interessiert, sind unsere Hörer in Stuttgart und um Stuttgart herum. Wenn Sie uns vielleicht kurz anrufen könnten und uns mal schnell so einen kleinen Empfangsbericht durchgeben können. Also alles, was in Stuttgart und um Stuttgart herum ist und uns zuhört, bitte mal kurz anrufen. Dankeschön.

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1: Guten Tag, meine Damen und Herren.
2: Ein herzliches Grüß Gott.
1: Ja, das war gut. Also das muss ich sagen. Wir wollen uns nämlich bei Ihnen vorstellen. Und wie macht man das, wenn man zu einem Vorstellungsgespräch geht? Wir haben uns also gerade eine Krawatte angezogen, was eigentlich überhaupt nicht üblich ist bei uns. Und wir wollen Ihnen mal so zeigen, was wir von Radio Brenner so alles machen. Wir machen zuerst mal 24 Stunden Blödsinn und das jeden Tag. Ein informatives, unterhaltsames Programm, was rund um die Uhr geht. Und durch dieses Programm möchten wir Sie jetzt schnell führen, im Schnelldurchgang. Da Sie ja nicht 24 Stunden zuhören können auf unserer Frequenz 104,05 und 105,55, haben wir gesagt, wir machen das im sogenannten Zeitraffer-Rhythmus. Mein Kollege, das ist der Christian, ich heiße Bernie, wir wollen mal probieren, wie das denn so geht, damit Sie das eine oder andere mitbekommen und dass Sie sich ein Bild machen können, was wir von Radio Brenner ebenso alles tun.

0: Hilfe! Das ist ja nicht mehr auszuhalten hier. Was habe ich denn jetzt hier angefangen?
1: Moment. Wo liegt nun Harburg?
0: Das wissen wir jetzt gleich.
1: Ich muss vor mal eben, da ist noch jemand.
0: Ich muss mal eben hören, vielleicht kriegen wir unseren ersten Hörer jetzt live auf Sendung.
1: Ja.
0: Ich weiß nicht. Hallo? Hallo? Ja, grüß dich.
2: Hier ist der Joachim in München-Leim.
0: Joachim in München-Leim.
2: Ja, ich möchte euch allen vom Team recht guten Rutsch ins neue Jahr wünschen. Alles Gute für 87.
0: Danke vielmals.
2: Dann euch nochmal mitteilen, ihr seid im Münchner Kabelnetz nur auf 106,1 in Stereo zu hören.
0: Und auf 103,5?
2: Habe ich gerade probiert, nichts.
0: Ist nicht da?
2: Nein, nur Rauschen.
0: Aha, dann müssen wir sofort uns fürchterlich beschweren.
1: Rauschen sind wir auch.
0: Ja, weil die Oberpostdirektion uns fröhlich diese 103,5 mitgeteilt hat. Nun ist es allerdings so. Nun ist es allerdings so, dass ich den bereits, oh, das liegt höchstwahrscheinlich an mir, dass ich den unser zweites Programm nämlich
1: Südtirol 9, ja?
0: Ja, das kann durchaus der Fall sein. Aber auf 106,1 geht alles bestens.
2: Wunderbar, ja.
1: Und zwar rauschfrei und in Stereo, oder wie?
0: Ja, ist doch sehr schön. Dann bedanken wir uns und wünschen einen guten Rutsch, ja?
2: Ja, und noch vielleicht irgendwann ein schönes Liedchen, ein schöner Oldie.
0: Ja, Oldies, die man kennt. Machen
2: alles
0: wir.
2: Klar.
0: Kommt alles.
1: Spielen Sie mal an den anständigen Oldie.
0: Tschüss, mach's gut. So, das war jetzt das.

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1: Die genaue Zeit, es war soeben 18 Uhr, von Radio Transalpin hören Sie Nachrichten.

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1: Radio Brennerzeit, genau 21 Uhr.

Also vielleicht fragen Sie sich jetzt, warum ich da nun vorhin so einen leichten Lachanfall hatte. Ja, schon wegen der Postgeschichte, die ich da gerade erzählt habe, weil ich finde schon sehr lustig, gerade in Verbindung mit uns hier, weil die Post entschwelgt in riesengroßen Zahlen, in Rekordergebnissen und von Kabel und von tollen Sachen. Nur mit dem kleinen Unterschied, dass Sie, wie gesagt, vor einigen Jahren mit uns für Ihr Kabel geworben haben, uns dann einfach rausgeschmissen haben aus dem speziellen Münchner Kabelnetz. Und wer jetzt noch versucht, uns in München zu hören, muss sich zumindest derzeit mit einem Pfeifton ausgesendet von der Post zufrieden geben. Wenn das nicht zu lachen ist, schon.

Eyes in the Sunshine, eine hübsche Platte, nicht? Ja, auch wieder was. Die Werbung alles so erfindet, na schon großartig. So, meine Damen und Herren, lassen Sie uns weitermachen mit Queen. Für die Mackie in Alling, Grüße gehen an Uli und an Andy. Queen Friends. Will be friends.

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1: Ja gut, bei uns hat man früher die Sendeanlagen angezündet oder niedergebrannt oder sonst etwas. Das ist ja auch bekannt, das weiß man ja auch. Und man hat uns dennoch nicht aus dem Felde geräumt.
2: Das ist richtig so, nur nicht unterkriegen lassen.
1: Mit Sicherheit nicht. Da müssen, ich hätte bald gesagt, da müssen dann schon nicht richtige, nicht und keine Ersatzteile. So, genau. Das war dieses und dazu wollen wir jetzt auch nichts mehr sagen. Es ist schade, dass mit solchen Mitteln und auf diesem Niveau herumgemacht wird. Ein Niveau, auf das ich mich mit Sicherheit nicht herablassen werde. Da bin ich viel zu stolz zu. Okay, Martin, Dankeschön und alles Gute für dich, gell?
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1: Bam, badam.
0: Ja, und das tun wir auch. Wir erfüllen zum Beispiel jetzt den Wunsch von der Rosi aus Kaufbeuren. Schönen Dank für deinen lieben Anruf. Grüße an die Christine, an die Brigitte und an den Herbert und an das Radio Brenner-Team. Momentan vertreten von Bernie ganz alleine auf weiter Flur, aber das macht nichts. Es klappt jetzt trotzdem. Hier haben wir Smokey. Mama, my boy.

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Danke. Und wieder 10 Kilo Meißner Porzellan. Ja, eigentlich sollte jetzt ein Song von 10 Years After kommen, aber da habe ich mich die Übersetzung nicht getraut in deutscher Sprache und deswegen lassen wir das, die Platte tun wir dann auf die Seite. So, kommen wir zu etwas anderem, zu einem wunderschönen Werk, das ich Ihnen mitgebracht habe, aus dem Jahre 1980. Nein, falsch, 81. Und wenn Sie sagen, ja, was ist da so besonders dran, das werden Sie gleich haben. Passen Sie auf. Ich spiele Ihnen einfach mal die Platte vor. Einverstanden? Und wenn Sie der Meinung sind, Sie wüssten, wer sich dahinter verbirgt, dann können Sie mich ja anrufen. 0039 472 764 654. Oder aus Österreich 040 472 764 654. Okay? Also, wenn Sie der Meinung sind, Sie wüssten, wer das ist, aber ich warne Sie. Vorsicht, Falle.

0: So,
1: Vielleicht sollten wir den Hörerinnen und Hörern heute Abend mal sagen, was sie so alles zu erwarten haben.
2: Ja, wir reichen erstmal die genaue Zeit nach.
3: Die genaue Zeit? Mit dem Gong ist es... Oh, Verzeihung.
2: Naja, das war also auch nicht so geil. Ich bitte um Entschuldigung, heute gelingt uns noch nicht so viel. Wir sind wieder, wir merken das, man arbeitet uns neu ein, gerade hier wieder an der Technik. Was erwartet Sie heute Abend hier in diesem Radio? Eine ganze Menge. Zum Ersten werde ich meinem Kollegen Stürmann wieder einige Fragen stellen.

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0: I want to know what love is. Eine schöne Platte von Foreigner. So, wir kommen hier vorne und hinten nicht mehr zur Schlag heute. Also es ist ungeheuer, nicht, was sich hier abspielt. Überall klingeln die Telefone, jeder will was zu unseren Themen beitragen. Schwachstromversicherung. Und, ja, oh meine Güte, nee.
1: So haben die Wählerin der
0: für Hieronymus und Rieke gibt's Klaviers Geschenkboutique. Ja,
1: das ist gut. Ja. Gutes Brauch. Gefällt mir gut.
0: Ja, ja. Warte nur, du. Er wird, also ich hoffe nur sehr, dass er uns heute noch erspart bleibt. Machen wir, wie war das gerade? Moment, was war das mit dem Rücksitz? Ja,
1: ja, in der amerikanischen Frauenzeitschrift Ladies Home Journal oder Journal unter 350.000 Leserinnen, so haben die Wählerinnen der Republikaner zwar mehr gefallen an Reizwäsche als die Anhängerinnen der Demokraten. Und man ziehen wir doch im Gegensatz zu diesem das Fernsehen der Liebe vor.
0: Ja. Moment und mal, ich jetzt muss ich mal dumm fragen. Entschuldige bitte mal, die Demokraten wollen mehr Liebe im Fernsehen oder wie war das?
1: Nein, also das heißt, die Demokraten wollen mehr Liebe oder beziehungsweise ziehen die Liebe dem Fernsehen vor.
0: Also ich meine, gut, wenn ich das Programm sehe.
1: Ja, nun gut, ja, wir können ja hier noch glücklich sein. Wir empfangen ja einige mehr. Aber normalerweise ist das ja nicht so doll mit dem Programm. Und ich meine, es geht noch weiter. Das ist nämlich das Jahr mit der Liebe. Und 14% der US-Ehefrauen liebens, so steht hier, auf dem Rücksitz.
0: Auf dem Rücksitz. Na, jetzt frage ich
1: mich nur fahren sie vielleicht nicht alle VW Käfer.
0: Jetzt frage ich mich aber bloß immer, wie kriegen die das Auto ins Wohnzimmer?
1: Das ist die große.
0: So, wir kommen zu Wishful Thinking und Hiroshima. Für den Joachim in Inkhofen, Grüße an Claudia, an Robert, an Martin, Hartmut, Stefan und Lilian. So ist das.

4,15 Millionen Haushalte in der Bundesrepublik bezogen am 30. September über den Kabelanschluss der Bundespost Hörfunk- und Fernsehprogramme. Wie das entsprechende Ministerium heute mitteilte, hat die Post mit 357.000 neuen Kabelkunden in den letzten 3 Monaten ihr bisheriges Rekordergebnis, was immerhin eine Zunahme von 300.000 schon hatte, vom ersten Quartal 88 übertroffen. Natürlich hätten es auch noch mehr sein können, noch mehr Kabel sein können, wenn man beispielsweise einen Sender wie Südtirol 1 oder seinerzeit hieß er noch Radio Brenner nicht einfach zum Beispiel aus dem Kabelnetz von München herausgeschmissen hätte mit der Begründung, nein, Sender, die von dem Ausland nach Deutschland reinstrahlen, die nehmen wir nicht mehr ins Netz hinein, obwohl sie noch vor weniger Zeit damit, gerade damit geworben haben. Und deswegen sind jetzt natürlich etliche, auch speziell unserer Kunden, sage ich jetzt mal, unserer Hörer, beleidigt zu Recht.

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Afrika, wie spät haben wir es denn? Einen Blick auf die Uhr, 18.37 Uhr. Hier ist immer noch Radio 104 mit seiner The Top 6 of the World. Am Mikrofon heute der Andreas.

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1: Heute Montagabend, wir hörten eben einen Titel von Tom Jones aus dem Jahre 1966. Sie wissen ja, Südtirol 1, die swingende Alpenwelle. Green, green grass of home. Und das Ding ist übrigens mal immerhin, jedenfalls in Großbritannien, am 12.11.1966 auf Platz 1 gewesen. Ne? Und das mehrere Monate lang. Ne? Wer kann das heute schon von sich behaupten, der heutigen Interpreten, die wir so haben. Musik haben wir mitgebracht heute. Viele, viele Oldies sind dabei und vielleicht auch ein paar moderne Sachen. Naja, einfach so querbeet, ne? Quer durch den Garten. Hoffentlich gefällt es Ihnen. Zum Beispiel Linda Ronstadt von ihrer LP Blue Bayou, Purpur Pretty for Me.

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Oh, meine Oldie-Time, ja, muss ja auch mal sein. Meine sehr verehrten Damen und Herren, der Dauerbrenner bekommt so ein bisschen ein neues Gesicht. Sie sollen dabei helfen. Am Morgenabend wollen wir nämlich so einiges mit Ihnen machen. Im Dauerbrenner wird es dann einige Langspielplatten zu gewinnen geben, die am nächsten Tag hier sofort rausgeschickt werden. Wir haben einige Quizfragen und so weiter und so fort. Und da sollen Sie sich dran beteiligen. Wir werden so eine eigene kleine Dauerbrenner-Hitparade haben. Da wird zum Beispiel der meistgewünschte Titel drin sein und diejenigen, die dann den richtigen Tipp abgeben und so weiter und so fort. Sie können sich also vorstellen, was wir alles mit Ihnen vorhaben. Sie sollten für morgen Abend, also für den morgigen Dauerbrenner, viel Papier und viel Bleistifte und einige Postkarten zurechtlegen. Die werden Sie ab morgen Abend nämlich ständig brauchen. Mehr dazu morgen Abend hier, nicht? Und da ist der Waldemar auch wieder da. Wir werden dann gemeinsam erklären, um was es so geht.

Und so in diesem Sinne wollen wir dann auch Musik machen, die Sie nicht jeden Tag in Ihrem Radio hören. Wir geben uns auf jeden Fall die größte Mühe und swingen den Abend ganz einfach ein. Und zwar so.

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0: Oh, warte, das geht ja hier heute ziemlich lahm los. Ich merke das gerade, hier hat er alles gefeiert. Oh, oh, oh, gestern Abend hat es Feige und Wodka gegeben und eine Feige an dem Baum muss schlecht gewesen sein. Ja, wenn es Ihnen heute genauso geht wie uns, dann haben Sie unser volles Verständnis. Ja, und wenn nicht, dann werden wir schon gemeinsam wieder munter werden. 2 Stunden lang Dauerbrenner hier auf dieser Welle auf München 92,4, Münchens lustiger Musikwelle. Jetzt machen wir das international. Welcome, willkommen, bienvenue. Machen wir gut wieder, ha? Oh, warte. Ja, und der Wodka- und Feigengeschädigte an diesem Mikrofon heißt Bernd Kühl und wünscht Ihnen für die nächsten 2 Stunden erstmal eine Menge Freude.

0: Man hat dermaßen viel zu tun, dass man kaum weiß, wo einem der Kopf steht. Guten Abend, meine Damen und Herren, genau 4 Minuten nach 22 Uhr haben wir es. Jetzt machen wir erstmal die Kennung. Ne? Wollen Sie wieder mal eine Kennung hören heute Abend? Oder soll ich heute mal ohne Kennung?
1: Ach, mach doch ohne Kennung.
0: Ohne Kennung. Hier ist der Sandman auf Südtirol 1, Ausgabe Mittwoch. Am Mikrofon bis 0 Uhr befindet sich Christian Stürmann. Ziemlich sauer auf dem Klavier, muss ich sagen. Das ist eine Unverschämtheit, was der Kerl sich erlaubt. Und jetzt hat er mich zum Feind.

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0: Und somit eine ganz herzliche Begrüßung.
1: Ja, das ist so allgemein gut hier geworden. Immer mal wieder eine kurze Begrüßung. Eine herzliche noch dazu. Wir waren ein bisschen süffeln, wir waren ein bisschen müffeln. Der liebe Jung ist wieder da.
0: Ja, Sie hören Radio Brenner 1. Der Sender mit der richtigen Musik. Und den netten Leuten am Mikrofon. Und diese netten Leute am Mikrofon, die würden sich jetzt dafür interessieren, wie sie uns eigentlich hören. Ist der Empfang gut oder viel, viel besser oder
1: kracht's? Viel besser als vor 2 Minuten.
0: Kracht's?
1: Oder vor 5 Minuten.
0: Oder rauscht's? Oder ist jemand da und piept und so weiter.
1: Tritt
0: und
1: auf
0: so.
1: Die Leitung.
0: Ja, oder so, ja, oder so. Und wenn Sie der Meinung sind, dass das sich lohnt anzurufen, dann tun Sie das bitte. Wir würden uns darüber freuen, wenn Sie uns so einen kleinen Empfangsbericht durchgeben könnten.

0: 9 Uhr, guten Morgen. Nachrichten von Radio Luxemburg mit Pia Grundhöfer
1: und Jürgen Overdick.
0: Kurz das Wetter, leicht unbeständig, Gewitter, schwülwarm.

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1: Radio C und Night Flight.

0: das weiß ich nicht, wer das ist. Südtirol 1, grüß Gott.
1: Ja, Müller in Erding, grüß Gott.
0: Tacher Müller in Erding.
1: Also ich will dem ganzen Team alles Gute und einen guten Rutsch wünschen.
0: Herzlichen Dank, Herr Dankeschön. Müller. Wenn das so weitergeht bis morgen früh, dann ist hier
2: jemand... Sagen Sie, wie heißen Sie mit Vornamen? Ich bin nämlich auf Verwandtensuche. Ich heiße auch Müller.
0: Ich halte es nicht aus.
1: Ich heiße Bert.
2: Ja. Oh ja, schön.
1: Folgendes, ich bekomme euch ganz schlecht momentan.
0: Sie bekommen uns ganz schlecht.
1: Ja, ich war auf der 104...
0: In Erding?
1: Ja.
0: Ich mache Ihnen einen Vorschlag. Lassen Sie mich schnell gucken. A, B, C, D, E, F, G. A, B, C, D, D, E. Erding.
3: Nee, ist nicht wahr.
0: Das ist ein langweiliges Kaff, Erding. Sie haben noch nicht mal Kabelanschluss.
1: Ja, 106 geht überhaupt nichts.
2: Ja, ja, ruft mal sofort bei der Post an, warum das in Erding nicht geht.
0: Ja, da müssen wir...
2: Sofort.
0: Ja.
2: Die melden sich alle gleich.
0: Ja, die sind ganz begeistert.
2: Ja.
0: Gut, Herr Müller, vielen herzlichen Dank. Spielen Sie ein bisschen rum, müsste eigentlich perfekt funktionieren, denn wir haben also nun unsere Leistung auch nochmal, wir haben noch eine Schippe draufgelegt, müsste eigentlich gehen.
1: Aber 104 ist ganz schlecht,
0: echt? Weiß ich nicht, woran es liegt. Vielleicht...
1: Aber erst neuerdings.
0: Ja, dann haben...
1: Einwandfrei, ohne Antenne. Jetzt ist das
0: ja, nun gut, jetzt nicht das ganze Theater wieder von vorne, einfach ein bisschen drehen und spielen und dann funktioniert das. Okay?
1: Tschüss.
0: Danke, tschüss. So.

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0: Während hier um 21.24 Uhr die Post wieder mal abgeht bei uns. Wir
1: und
0: sind
1: das
0: da,
1: Fernsehprogramm.
0: Ja, also ja, wir begrüßen Sie ganz herzlich zu unserem Hauptabendprogramm. Ich weiß gar nicht. Wer ist denn dafür verantwortlich?
1: Für das Fernsehprogramm?
0: Ja.
1: Ja, Kühl oder so.
0: Der Kühl ist wieder mal nicht dafür zuständig.
1: Nicht dafür zuständig?
0: Nein. Also ich bin ja nicht für alles zuständig.
1: Also auf jeden Fall ist es wirklich eine tolle Geschichte und ist hier leider erst nur im Raum Sterzing über Kanal 35 im UHF-Bereich zu empfangen, nicht wahr?
0: Ja. Das ändert sich aber schlagartig.
1: Das wird sich vielleicht schlagartig ändern.
0: Nicht, dass mich wieder die Kollegen anrufen, sagen Sie mal, machen Sie jetzt Fernsehen? Machen Sie
1: Fernsehen? Von wo denn?
0: Von wo denn? Das machen wir nicht. Also, wir gucken mal so ein bisschen. Das ist eigentlich alles. So, also große Schatten werfen ihre Ereignisse ins Getreide. Und deswegen wünschen wir nun das Lied von Peter Cornelius, Segel im Wind, für Andrea Hiermeier.

0: Stop. Es gibt schon viele bayernweit. Stop. Die hören uns jetzt jederzeit. 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
1: Herzlich willkommen zu unserer Mittagssendung. An der Technik ist Klaus Rohrmusser und am Mikrofon begrüßen Sie Karin Fürst
2: und Birgit Pfeiffer. Unsere Redakteure in Innsbruck haben einiges vorbereitet. Karin Fürst, Helmut Mangotz, Manfred Wiesang waren fleißig und haben viel Interessantes zu unserer Sendung beigetragen. Gescheit also, dass Sie eingeschaltet haben. Das meint auch John Wetton. Turn on the radio. Schalt das Radio ein.

Ja, steigen wir doch mal gleich ein in das Geschehen des heutigen Dauerbrenners. Das fängt damit an, dass ich Ihnen unsere richtigen Telefonnummern durchgebe. Auf, dass es ein dufter Abend werde, begrüßt Sie der Bernie. Guten Abend. Und hier gleich unsere Telefonnummern. Wenn Sie mitmachen wollen, grüßen und wünschen, achten Sie bitte genau auf die Telefonnummern. Aus Deutschland erreichen Sie uns unter 0039 472 65794. Aus Österreich wählen Sie bitte 040 472 und 65794. Ach, hier bei uns im Studio sind noch die Gerüche einer Schweinehaxe zu merken, die heute Abend verspeist wurde. Muss sich aber sehr verändert haben. Und etwas anders in Erinnerung. So, jetzt fehlt uns noch Südtirol, wenn Sie mitmachen wollen. 0472 heißt die Vorwahl für Sterzing und dann die 65794.

0: Und jetzt kommen wir zum Kasus Knaxus. Wir können aus ganz speziellen Gründen, wir haben das immer wieder gesagt, hier im Hause keine Besucher empfangen.
1: Nee, das machen wir auch nicht.
0: Und das machen wir nicht, das können wir nicht. Da gibt es viele, viele Gründe, die ganz einfach aus der Vergangenheit herrühren und die es uns leider nicht mehr möglich machen, Besuche zu empfangen. Und wir bitten ganz, ganz lieb um Verständnis dafür. Wir machen Ihnen ein 24-Stunden-Programm, in Kürze auch ein zweites. Und wir werden uns wirklich Mühe geben, dass Sie im Radio sympathisch unterhalten werden. Aber bitte lassen Sie uns arbeiten.

Damit hallo und guten Morgen. Begrüßung zur letzten Shopping-Sendung in diesem Jahr. Heute am Mittwoch, dem 31.12.1986. Geht's Ihnen einigermaßen gut? Na prima. Wir senden übrigens, Sie werden es gemerkt haben, jetzt wieder auf der 104,05 Megahertz im UKW-Bereich. Alles freut sich. Sehen Sie, so schnell sind wir nämlich nicht klein zu kriegen.

30 Minuten. Es geht weiter im Programm von Radio Transalpin auf den Frequenzen der FSW mit Musik bis 11 Uhr. Um 11 Uhr hören Sie dann wiederum Nachrichten. Einstweilen ein Dankeschön fürs Zuhören und auf Wiederhören.

Ja, was haben wir hier? Nächste Grüße. Die gehen jetzt. Moment bitte, nicht, dass wir hier nach Innsbruck an den Harry in Innsbruck.

0: Also wenn Herr Köpke und Company nicht überzogen haben, dann müssten sich auch die Zuschauer des deutschen Fernsehens wieder eingeschaltet haben. Guten Abend. Radioclub auf Radio Brenner 1. Einige Verrücktheiten stehen wieder an, das Ganze bis 23 Uhr mit aktueller Musik, versteht sich. Boing. So, wenn ich jetzt Glück habe, ist auch Günther mittlerweile eingetrudelt. Hallo Günther.
1: Schon lange, guten Abend.
0: Aha, schon lange. Naja, was heißt schon lange? Er weiß ja, dass wir erst so gegen 7:45 anfangen, also 20.15 Uhr. Und da hat er sich gesagt, lass dir mal ein bisschen Musik machen.
1: Dann reicht das doch, wenn ich um 20.14 Uhr und 59 Sekunden komme, oder?
0: Ja, wenn die Platte bis dahin ausgelaufen ist, dann geht
1: das. Nein, Bernie, ich weiß, ich muss dir immer am Anfang zur Seite stehen.
0: Richtig.
1: Damit du richtig motiviert bist für die Sendung.
0: Sonst komme ich nie in den Dingsbums, oder wie das so heißt. In
1: wie?
0: Den, na, in den, na, in den Fluss.
1: So. Richtig, richtig.
0: Aber ach,
1: baden warst du auch?
0: Nein, heute? Ich will nicht so ins Wasser gehen heute. Mein Gott, so schlimm ist die Sendung ja nun auch wieder nicht. Ne?

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Die All-Nighterin, die bin ich natürlich nicht, denn Non-Stop Music möchte schon sein, das ist ganz klar. Die nächsten 2 Stunden gehören nur euch. Ihr wisst, Top-Tour, ihr könnt anrufen hier unter der Nummer, die gibt euch der Klaus Dieter nachher gleich bekannt. Top-Tour, da werden eure Wünsche erfüllt von 19 bis 21 Uhr. 21 bis 22 Uhr meldet sich dann der Danny und ich darf mich heute für euch verabschieden. Ich hoffe, es hat euch ein bisschen Spaß gemacht und wie gesagt, es lohnt sich immer, hier bei uns auf Radio C 101,1 MHz reinzuhören, hier im Bootsnummer 95,6 und Umgebung, denn es gibt ein wunderschönes Auto zu gewinnen mit einer super Stereoanlage, wo man Radio C hören kann. Ich sage auf jeden Fall Ciao und Servus hier aus dem Studio in Bozen und wünsche euch noch einen schönen Abend, okay? Bye!

Verehrte Hörerinnen und Hörer, wir hatten ein technisches Problem. Hier ist Südtirol 1. Wir sind wieder da. Es ist 11:11 Uhr. Um 12 Uhr beginnen wir wieder mit unserem normalen Programm, das heißt einer kurzgefassten Hörbar. Hörbar, ein gutes Omen. Ich danke Ihnen für Ihr Verständnis. Falls Sie es noch nicht aufgebracht haben sollten, bitte ich um Entschuldigung. Bis 12 Uhr.

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Schönen guten Abend, meine Damen und Herren. Das wird das erste Wunschkonzert für Hörer, was ein einziger alleine macht. Ne? Bernie heute allein im Studio. Waldemar lässt grüßen. Der ist nämlich derzeitig ein kleines bisschen verhindert. Sie müssen heute Abend also mit mir alleine Vorlieb nehmen. Bernie an der Plattensuchmaschine, am Mikrofon, an den Plattenspieler und an den Reglern. Also bitte etwas, ganz klein bisschen Rücksichtnahme. Wir werden das schon schaffen, wir miteinander, Sie und ich, nicht? Also irgendwie wird das schon...

Das Wetter morgen, für morgen sagen die Meteorologen keine wesentliche Wetterveränderung voraus. Es bleibt teilweise nebelig und sonnig. Die Temperaturen erreichen Werte zwischen minus 4 und plus 2 Grad. Meine Damen und Herren, das waren die Weltnachrichten von Radio Transalpin. Internationale Meldungen gibt es wieder zur nächsten Folgenstunde.

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0: Ja, nicht, dass man sich da ein bisschen zusammensetzen kann. Nein, nicht mit Ihnen, mit der Frau Mutter.

Dauerbrenner. Sie erreichen uns jetzt unter folgenden Rufnummern aus Deutschland 0039 472 65794.

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0: aus unserer Küchenmaschine, aus unserem Studio 1, meine Damen und Herren, hören Sie nun den...
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0: Mit Turbo.
2: Wo warst du eigentlich die ganze Zeit?
0: Wo ich war?
3: Spiel und Spaß und Ihre Wünsche.
2: Da denn? Warst du. Ja. Naja, dann weiß ich schon, wo du warst.
0: Ich war heute Radio hören.
4: Kein Anschluss.
2: Ja? Welches Programm?
0: So kam ich mir auch vor. Das habe ich auch gehört um 11. Das war eigentlich ganz gut gewesen.
2: Also ja, wir grüßen all unsere Kollegen.
0: Ja, müssen wir die Kollegen von Radio Brenner grüßen. Das geht nachher wieder los. Meine Güte, ich muss erst mal sehen, dass ich hier... Also, ich grüße auch ganz herzlich meine Bank und bedanke mich für das große Verständnis, was sie mit mir und meinem Konto wieder mal hatten in diesem Monat.
2: Du warst so röter ging es nicht.
0: Du, in den Zahlen, meine ich. Dagegen ist eine Partei in Moskau, die ist blass.
2: Oh, ich warte, ja.
0: Absolut blass.
2: Ja, du lebst auf zu großem Fuße, mein Lieber.
0: Nee, das ganz sicher nicht. Dieser Job kostet mich einfach zu viel Geld. Guten Abend, meine Damen und Herren. Begrüßung zum Dauerbrenner. Ich meine, ich musste wieder ein paar Platten kaufen und Sie wissen, wie das ist, wenn ich Ihre Musikwünsche erfülle. Einer muss das Ganze ja finanzieren. Ihre Wünsche geben Sie bitte an unter 0039 aus Deutschland.
2: Ne? Und dann?
0: 472.
2: Ja.
0: 65794 und 64654. Gott sei Dank, ich habe es nicht vergessen. Aus Österreich 040 472. 65794 und 64654. Und aus Südtirol 0472 65794 und 64654. Weitere Neuigkeiten in Kürze.
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0: Hier bei uns ist wieder mal Weltuntergang. Das besagt Schneefall und viel Wind. Das bedeutet im Regelfalle natürlich auch ganz klar südtirolerische Stromunterbrechung, die in wenigen Minuten sicher hier eintreffen wird. Da können
1: Bist du so sicher?
0: Da bin ich mir ganz sicher. Innerhalb von 5 Jahren kann man da also so seine Erfahrungen spielen lassen. Also wenn wir gleich mal weg sind, dann sind wir auch erfahrungsgemäß bald wieder da, bis da nämlich jemand wieder die Sicherung reingedrückt hat. Nur das zu Ihrer Information. Nicht, dass Sie meinen, wir stellen jetzt hier einen Sender ab oder irgendwas, aber die ersten Anzeichen des Lichtflackerns waren bereits da gewesen. Ja. Untrüglich wegen des großen Erfolgs und des Nicht-in-die-Hand-Kriegens wird der Strom wieder ausfallen.
1: Naja, aber wir wollen... Muss nicht unbedingt sein.
0: Ist aber im Regelfalle so.
1: Na fein.

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So, jetzt taucht die Plattenhülle auch wieder auf, die ich schon seit 2 Stunden suche. Es ist ganz hervorragend. Was haben wir denn jetzt hier? Die nächsten Grüße gehen nach Schwabmünchen. Und also Wünsche haben die Leute schon. Ich bin also jetzt hier im Archiv Kopf gestanden. Aus dem Film Superman möchte man die Filmmusik haben. Und was glauben Sie, was ich gesucht habe? Aber ich habe sie gefunden. Ja, Moment, Sie werden sofort rasiert. Einen Moment bitte.

und es ist 13:29 Minuten geworden. Im Namen der Freien Südtiroler Welle allen Zuhörern nochmals alles Liebe und alles Gute. Und wenn Sie für die Glückwünsche anrufen wollen, können Sie dies täglich von Montag bis Samstag tun, in der Zeit von 8:30 bis 10:30. Die Telefonnummer der FSW lautet Vorwahl 0473, Rufnummer 52 300. Ihnen allen ein schönes, geruhsames Wochenende und danke fürs Zuhören.

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2: Hallo und grüß Gott all denjenigen, die jetzt dieses Demoband hören. Vor 3 Jahren schon hatte Radio Brenner von der Südtiroler Flatschspitze am Brennerpass die ersten Testsendungen ausgestrahlt. Was sich nach dieser langen Zeit an Programm herauskristallisiert hat, möchten wir Ihnen anhand dieses Bandes näher bringen.

unsere Laufnummer 10 bei Tip Tompers auf Brenner 1. So eine Durchsage in eigener Sache, wenn uns unsere Bergleute zuhören. Ihr werdet in circa einer Viertelstunde über Funk angesprochen. Bitte am Funkgerät mal bleiben. In circa einer Viertelstunde melden sich unsere Leute per Funk bei euch. Na, ist in eigener Sache. Hier ist Radio Brenner. 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

Franken ist eine schöne Stadt, die jede Menge Modeschmuck hat. Ja, Modeschmuck kommt aus Gablanz. Wissen Sie, wenn ich jetzt schon für Erding Werbung gemacht habe, muss ich die jetzt natürlich auch im Gegenzug für Kaufbeuren machen. Gablonzer Modeschmuck ist weltbekannt. So ist hier Herr Schwarz-Schilling mit seiner Stempelmaschine der Meinung. Und natürlich hat Kaufbeuren auch eine Claudia anzubieten. Die wohnt in Kaufbeuren 2 und heißt mit Nachnamen Paulich und möchte gerne Ultravox hören. Damit grüßt sie den Mann Klaus und den Sohn Christian und die haben unseren Sender immer an, da die bayerischen Sender nichts Gescheites bringen. Unsere Musik sei so toll. Also nun möchten wir doch bitte sehr herzlich, nicht? Was heißt die bayerischen Sender? Da gibt's doch in Kaufbeuren auch einige Kollegen, die sich ja redlich bemühen, um was auf die Beine zu stellen. Jungs, macht mal! Nur, Mühe allein genügt eben nicht.

0: Ja, Stürmann, pfeif mal.
1: Achtung, Test. Das ist der Begrenzer schon rüber.
0: Na, du musst richtig pfeifen. Naja, das war ein bisschen zu viel, aber... Das
1: dachte ich mir.
0: Ja, ich habe nämlich keine Bandmaschine mehr frei fürs Zeitzeichen.
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0: Noch dreimal dürfen Sie raten. Einen schönen guten Abend, meine Damen und Herren. Willkommen auf unserem farbfröhlichen Funk.
1: Ostern ist bitte erst am Wochenende.
0: Ja, ne? Am Wochenende.
1: Ich habe heute gesehen, als Kühl Eier angemalt hat. Das war ein Bild für die Götter.
0: Ja, stimmt.
1: In Wasserfarben, bitte nicht in Eierfarben.
0: Das ist richtig, ja. Versuch du mal aus Eiern Farbe zu machen, außer gelb, du Blödmann. Ach, mit solchen Leuten muss man Sendung machen. Ja. Falls mein Chef zuhört, das tut er sicher nicht, aber ich meine...
1: Der hört dieses Radio nicht mehr und er hat auch recht.
0: Ja?
1: Das ist ja kaum noch zu hören gewesen.
0: Muss er kaum noch auszuhalten. Gewesen. Guten Abend nochmals, guten Abend. Wenn Sie sich jetzt wundern, was da auf 104 los ist, das sind wir. Und wir bleiben jetzt auch mal vorläufig, da haben wir uns gedacht, nicht? Unsere Technik ist gerichtet und...
1: Also wir sagen mal Folgendes, solange die Röhre durchhält...
0: Solange unsere Röhren brennen, werden wir vor den Mikrofonen pennen.
1: Ja,
0: und hier wollen wir auch gleich unser fröhliches Programm beginnen mit einer Meldung der Service-Redaktion.
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So, hier ist unsere Neuvorstellung, Lauf Nummer 8.

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20 Uhr und 8 Minuten hier auf Radio Brenner 1. Hören die Sendung Langgrille mit der Musik aus der deutschen Verkaufshitparade und zwar in der Langspielplatten.

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1: Ja, die sind auch rechtzeitig zur Stelle, um nach Kräften mit Ihnen zusammen wieder Radio zu hören.
2: Ja.
1: Denn, also ich meine, mit dem Radio hören, das ist ja jetzt so eine Sache. Ich meine, wir wären ja ziemlich blöde, wenn wir nicht genau wüssten, dass heute Abend zum Beispiel und morgen Abend die Leute sehr wenig Radio hören. Dann müssen wir natürlich die andere Zeit auch noch ausfüllen. Ja, wir machen wieder 2 Stunden heute, ja?
2: Ja, ja, ja.

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2: Wow, wow, wow. Das war keine Vorführung einer Hundestaffel. Ich sage wow. Oder auch guten Morgen, good evening, war ja gestern Abend, ne? Heute ist good morning allerseits. So, was ist los?
3: Hier meldet sich mit einem Doppelaxel, ihr Axel.
4: Gott, wie kann man bloß schon so fröhlich sein?
2: A whole lot of shaking going on.

0: Nun ist es also amtlich, unsere Hörer haben das festgestellt. Hier haben wir einen unserer Stammhörer, Herr Detter aus Rhein am Lech. Der stellt also fest, dass er findet alles gut hier bei uns. Bis auf Herrn Stürmann. Den findet er nicht gut, da er immer die Sendung stört. Ja,
1: man muss mich ja auch nicht gut finden. Das ist ja auch zu viel verlangt. Aber Herr Detter, das ist sehr scharfsinnig, was Sie da gemacht haben.
0: Ja.
1: Freuen wir uns natürlich alle drüber. Nur derjenige, der nun hier laufend Sendung stört, ist Kühl. Vielleicht haben Sie unseren Namen ein wenig verwechselt. Ja. Nee, Kühl ist der. Sag mal A.
0: A.
1: Ja. Und Stürmann ist B. Ist
0: Klavier. Ja. Ach, na ja, was ist denn?
2: Nein, es nur geht um Folgendes. Yeah. Nur ist der Wahlkampf. Nicht?
0: Was ist?
2: Jede Partei darf ja in den Funk sprechen.
0: Ach ja, und Sie jetzt auch, oder wie?
2: In den Funk, wenn jede Partei sprechen.
0: Ja, und?
2: Dann haben Sie uns gesagt, dass wir auch mal da so einen Beitrag leisten wollen zu der. Nicht?
0: Ja, aber
2: also
0: doch jetzt nicht.
2: Ich hätte mal eine Rede.
0: Was?
2: Im nächsten Jahr wirst du gewählt. Schon heute, damit nicht zu spät, gibt's endlich nun und lang erwartet die Partei für Sie gestartet. Ach. Schon heute mit meiner Partei, da ist sie, die Klavierpartei.
0: Ach.
2: Parteiprogramm, hier kommt es schon, am Tage sollte der Mensch mal ruhen, in die Nacht ist eh nichts los, not a post. Die anderen machen das alle verkehrt.
0: Ach so. Ja, aber Sie.
2: Ja, das wie das geht hier. Frei wir her für alle Wähler, Schluss mit den Finanzamtquälern, aus für die Behörden, Faxen, liebe Hebe, mit Schweineherzen.
0: Ach so.
2: Dann, das wird toll, ihr werdet sehen, Klavier zum Kanzler. Let's go again. Also, am 11.1. alle beiden Stimmen, die Sie
0: mit
2: haben.
0: Schluss! Schluss!
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0: Ich werde zum Tier.
4: Und ich fahre aus nach Albanien, Mensch.
0: Markus aus Augsburg will hier Alarm von Paul Lennox.

0: Was?
1: Hallo?
0: Ja, guten Tag.
1: Lotte.
0: Ja?
1: Ja, hier ist Becher Bier.
0: Ach, Herr Klavier.
1: Also, die Kühe da?
0: Ja, ich bin hier.
1: Was hier heute da sein? Es ist hier Sonntag.
0: Ne? Ich bin da, ja.
1: Ja?
0: Ja? Na, was jetzt?
1: Aha. Ja, schön, guten Tag. Was hier, Kühe, wir haben Sie ja nun lange nicht mehr gehört. Ne?
0: Ah, ja, Gott sei Dank.
1: Oder wir haben uns lange nicht mehr gehört.
0: Gott sei Dank, ja.
1: Ja, wie geil denn das denn so?
0: Danke, mir geht's ausgezeichnet, aha, ja. Und ja, selbst auch, ja, oder?
1: Bei der Gelegenheit wollten wir Ihnen unsere recht herzlichen Glückwünsche übermitteln.
0: Ach was?
1: Gell, wegen...
0: Mit welcher
1: wegen
0: Frechheit?
1: Ihrer Beförderung mit haben wir gehört.
0: Meine Beförderung? Ja. Wieso?
1: Die Beförderung.
0: Welche denn nun? Reden Sie schon.
1: Sie sind hier jetzt Anrufbeantworter bei der Deutschen Bundespost. Ne?
0: Was bin ich?
1: Oder wie?
0: Ja, sonst aber sind wohl nicht mal ganz bei Trost, oder?
1: Ja, wenn wir in München sind und uns so 15 Meter um den Olympiaturm rum bewegen, da hören wir dann immer, dass da die Deutsche Bundespost oder hier ist die Deutsche Bundespost mit einer Versuchssendung. Sind das nicht Sie?
0: Zum Versuchen reicht's gerade, das bin ich nicht. Nee,
1: ja,
0: nee,
1: sind Sie nicht, Gott sei Dank. Ja, ich habe mich auch schon gewundert, so tief können Sie doch gar nicht sinken.
0: Ja, es ist aber gut hier, dass da sind.
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0: Betriebsratsvorsitzender, Rechtsanwalt, Staatsanwalt, alles her, alles auf ihn.

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0: understood.
1: Ich möchte jetzt mal ganz herzlich meine Arntaler alle grüßen. Ich weiß, das sind jetzt jede Menge. Bitte rufen Sie im Moment auch nicht an, meine Damen und Herren. Das hat gar keinen Wert. Sie kommen eh nicht durch. Es ist alles zusammen. Krach, Bumm, Ende. Wir flicken das nachher wieder, ne? Ja, ja, klar, wir isolieren das wieder und dann müsste das wieder gehen. Die möchte ich jetzt mal ganz herzlich grüßen, Sie dort im Arntal. Ganz egal, ob Sie jetzt dort Urlaub machen und zu Gast sind oder ob Sie im Arntal wohnen und uns alle zuhören, das wissen wir. Wir freuen uns sehr darüber. Wir danken auch sehr vielen Leuten, die uns immer wieder behilflich sind, wenn mal da oben was ausfällt, wo wir da mal schnell anrufen können. Und die dann mit unserem Gottfried dort oben in Funkkontakt stehen, die dann also weiterhelfen. Wissen Sie, da hilft ja jeder zusammen und das ist das Schöne. Und Sie möchte ich heute Abend ganz, ganz herzlich grüßen. Alle, damit keiner beleidigt ist und ich auch niemand vergessen habe. Ins Arntal, sehr herzliche Grüße.

Genau, Don't Turn Off the Radio. Radio Waves waren das von Rick Delisle. Mein Gott, ist das eine Hektik hier. Wahnsinn. So, noch eine Viertelstunde, dann ist 16 Uhr, dann kommt Mr. Music, der Willi, und der macht dann die Rush Hour.

22 Uhr. Sie haben drauf gelauert, stimmt's? Es ist wieder soweit. 2 Stunden lang machen Sie das Programm. 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

0: Wir begrüßen nun auch alle neuen ausgetauschten Hörer.
1: Auch Wilhelm Ladio Blendl.
0: Genau das habe ich damit gemeint. Ja. Und nach dieser Begrüßung kommt auch gleich die Verabschiedung. Die Verabschiedung nämlich vom Waldemar. Denn jetzt kommt der Axel und der möchte nicht eine von seinen 60 Minuten abgeben. Denn er hat uns sehr, sehr viel Interessantes mitzuteilen. Hat er gesagt. Sie können ja sagen, ob es stimmt.

0: Die Zeit, es ist 19 Uhr.
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0: Auf Radio Brenner 1 war übrigens gerade vor 5 Sekunden genau 11 Uhr. 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

0: die genaue Zeit, 19 Uhr. 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
1: Recht schönen guten Abend, liebe Hörerinnen und Hörer. Es begrüßen Sie Gerald Fleischmann als Redakteur im Studio und Helmut Jagerecker von der Technik. In unserem Abendecho haben wir heute folgende Berichte für Sie vorbereitet. Demeter schließt die erste Runde seiner Konsultationen ab. Bürgermeister Rücktritte als Protest gegen die Mafia.

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irgendwas kaputt. Da klingelt ja gar nichts. Aber jetzt klingelt dafür. Ja, jetzt klingelt's dafür. Und wie? Guten Tag, meine Damen und Herren. Ich begrüße Sie sehr herzlich heute Nachmittag an einem wunderschönen sonnigen Nachmittag aus Südtirol. Und ich hoffe, dass Sie uns gut hören können. Nee? Ich meine, manche Leute können uns ja nicht riechen, aber wenn man uns trotzdem gut hören kann, dann ist das eigentlich eine schöne Sache und darüber freue ich mich. So, und begrüße Sie alle zu Ihrem Wunschkonzert aus Südtirol. Wenn Sie jetzt wollen, dann rufen Sie an. Die Telefonnummern haben Sie gerade gehört und dann kann es eigentlich nur noch ganz wild losgehen.

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0: So, how do you do? Frage, wie es Ihnen geht. Ich hoffe gut. Reicht mir mein Kopfhörer?
1: So ist recht, so. Meine Güte. Ja, hier ist heute Morgen schon wieder einiges los, kann ich Ihnen sagen. Die Telefone klingeln wieder mal auf allen Leitungen. Ich weiß zwar auch nicht warum, aber bitte, ich habe nur eine Leitung freigegeben, aber gut, macht's doch, was ihr wollt mit mir. Frau Schröcker aus Burgberg. Das liegt da irgendwo in der Nähe zwischen, nicht? Also, lass mich auch mit Rosenheim und Landshut. Möchte alle unsere Hörer grüßen und möchte den Engelbert hören.
0: Ja.
1: Und sie meint, wir sollen den Störsendern der Deutschen Bundespost ordentlich Kontra geben. Frau Schröcker, da können Sie sich drauf verlassen. Und wir...

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Und nun begrüße ich Sie alle zur Hörerglückwunschsendung auf der Freien Südtiroler Welle. Die ersten Glückwünsche gehen nach Rabland in die Gfallwandstraße Nummer 3. Dort wird heute unsere liebe kleine Tanja 6 Jahre jung.

0: Als wir im Oktober 1977 Radio Tirol gründeten, hatten wir schon recht konkrete Vorstellungen. 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
1: Yo! 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

Wir haben jetzt für einige Minuten die Spezialleitung geschaltet. Nur für Sie, die Sie am Dauerbrenner-Gewinnspiel teilnehmen. Sie erreichen uns aus Deutschland über die Nummer 0039 472 64654. Aus Österreich über die Nummer 040 472 64654.

0: Love is God, allein on you, und hier I am the warrior. Verdient hat sich sicherlich diese Patti Smyth, weil wenn ich sie spiele, muss ich die Plattencovers fast unter den Tisch legen, denn so wie sie aussieht, so 1,70 Meter groß, lange schwarze Haare, blaue Augen, tolles Mädel, da stehe ich drauf.
1: Im Studio Stefan.

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waren dabei, mit dabei bei Radio Transalpin von Anfang an mit Live-Schaltungen nach Luxemburg. An der Technik Walter Obrist, am Mikrofon Otto Katalak, und weil vom schönen Reden man nicht satt wird, gehen wir jetzt frühstücken.

0: Du, you remember, erinnern Sie sich. Herr Müller, bist du immer noch
1: da? Ja, ich bin immer noch da.
0: Ja.
1: Du, ich habe eine kluge Idee, eine Idee
0: nein,
1: fix.
0: Nein, das kann gar...
1: Doch, du, doch, doch.
0: In
1: doch,
0: diesem
1: doch.
0: Hause hat eigentlich, sind solche Ideen selten.
1: Ja,
0: fixe Ideen sind schon
1: diese,
0: eher.
1: Diese ist auch ganz selten.
0: Aha.
1: Aber ich mach mal folgenden Vorschlag.
0: Oh nein.
1: Machen wir doch mal so...
0: machen
1: wenn
0: wir so.
1: Heute der Tag traut zu Ende geht.
0: Da, der so Tag traut?
1: Ja, wenn der Tag zu Ende geht,
0: nicht wahr?
1: Und alle Leute schlafen.
0: Richtig.
1: Dann sollten wir doch ein schönes Programm senden.
0: Heute Nacht?
1: Ja.
0: Was,
1: so ab 12 Uhr.
0: Ja.
1: Bei dir piept es am Tage und wir piepen eben in der Nacht. Und wir machen jetzt also ab 24 Uhr einen Piepton, einen Pfeifton,
0: ja,
1: einen schönen. Und den senden wir dann also...
0: Als Nachtprogramm.
1: Als Kontrastprogramm sozusagen fürs Testprogramm.
0: Wir bedanken uns für Ihren Ton und schicken ihn gleichwertigen wieder zurück, oder so.

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6 Minuten nach halb 9, 8 Uhr 36. Grüße kommen wieder mal aus Augsburg, in diesem Falle von Herrn Schieferle. Guten Morgen, der Armin Langer in Starnberg soll hier sehr herzlich gegrüßt werden. Das soll natürlich auch gerne tun.

0: 있는데요.
1: 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Ich wünsche Ihnen dazu gute Unterhaltung, störungsfreien Empfang und wir hören uns wieder morgen um 8.30 Uhr.

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0: Also es ist jetzt so. Ich war also jetzt nun unterwegs.
1: In Deutschland?
0: Ja. Und ich kam...
1: Wurdest du verhaftet? Nö, du bist ja wieder da.
0: Nein, bei der Gelegenheit herzliche Grüße an die... an den Grenzübergang in Scharnitz-Mittenwald. Wir hatten großen Spaß dort.
1: Ja, die wollten dich nicht, oder?
0: Nein. Ich bin also dorthin gefahren, nachdem man also unseren lieben Hörerinnen und Hörern, die sich also bei der Bundespost der Deutschen mit dem gelben Horn und der großen Pfeife beschwert haben, warum es denn in München immer entweder gepfiffen hat oder eine Nuschelstimme erzählte, dass also hier gerne die Deutsche Bundespost mit einem Testprogramm wäre. Da haben die sich da also beschwert, ne? Und dann haben die also gesagt, wenn die nach Deutschland kommen, wortwörtlich zitiere, so haben mir das mehrere Hörer gesagt, wenn die nach Deutschland kommen, werden sie alle verhaftet.
1: Ja.
0: Nun kam ich also heute nach Deutschland, kurbelte mein Fenster runter, hielt meine Hände raus und sagte...
1: Beide oder?
0: Beide, natürlich. Ja. Hier bin ich. Worauf die fast einen Lachkrampf kriegten. Die hatten das ganze Theater ja auch mitgekriegt. Und sich also königlich amüsierten. Ja. Nun gut. Und
1: haben sie mich wieder rausgelassen.
0: Ja, ob ich dann was dabei hätte, sag ich, ja klar, einen ganzen Kofferraum voll schwarz sein. Da sagt er, das macht nichts. So, ich konnte machen, was ich wollte. Die wollten mich nicht.
1: Ja, ich verstehe es ja irgendwo.
0: Was mache ich jetzt?
1: Ja, du musstest ja auch wieder zurückkommen, um mir mitzuteilen, dass eine Aktennotiz gegen mich vorliegt.
0: Ja, es liegt eine Aktennotiz gegen dich, gegen mich, gegen alle vor.
1: Gegen alle.
0: Entweder wir werden jetzt alle verhaftet und aufgrund einer Aktennotiz.
1: Aufgrund einer Aktennotiz. Und dann, wie du schon gesagt hast, vor 2 Tagen senden wir aus dem Knast.
0: Richtig?
1: Ja.
0: Aber ich nehme an, was wollen die denn machen, wenn wir jetzt im Gefängnis in Schwarzende aufmachen?
1: Ja, da kommen sie nicht
0: mehr
1: ran.
0: Mehr als einsperren können sie uns auch nicht.
1: Ja, eben. Das ist so, also dieses Thema, wenn man das richtig überlegt, das ist so ein Schwachsinn hoch 3.
0: Nein, aber man könnte es richtig ausschlachten, verstehst du?
1: Ja, schlachten, so metzgermäßig, ja.
0: Könnte man es richtig machen. Ein großes deutsches Postimperium möchte kleine Südtiroler Privatfunker am liebsten in der Küchenmaschine gar kochen.
1: Ja, obwohl wir ja legal sind, nicht? Muss man auch mal betonen.
0: Das wissen die aber nicht.
1: Ja, das sollten sie auch mal zuhören.
0: Ja, da müsste man sich ja aktenkundig machen.
1: Oh, schon wieder Aktennotizen. Jetzt machen wir Musik.

0: kurz und schmerzlos, aber bündig, nicht? Ja, es ist immer wieder eine Freude zu sehen, wie die Platten zu Ende gehen. Was hat es gegeben? Stürmer, es gibt kein Loch. Es gibt
1: Loch an Loch und hält nicht.
0: Nein, nein, nein, nein. Es gibt kein Loch. Und wenn ich im Mischpult sitze, aber...
1: Das wollte nun Hugo nicht.
0: So, jetzt lasst uns singen. Und zwar mit Gordon Lightfoot, irgendwas von Sommerdreams. Für den Helmut in Allenberg. Grüße gehen an seine Frau.

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Also wenn ich jetzt in dieser Sendung Fernsehen machen würde, meine Damen und Herren, da hätte ich Ihnen was Interessantes anzubieten. Leider machen wir Rundfunk. Was heißt leider? Gott sei Dank nicht. Und der Bernd Kühl hat mir gerade was Nettes gezeigt. Also ich muss eines sagen, wir müssen an dieser Stelle mal unsere Hörer loben, nicht? Dass sie nach wie vor so hinter uns stehen und dieses leidliche Thema da mit dem Pfeifton- und Testprogramm weiterhin ertragen, das verdient ihre Bewunderung.

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Ja, und ein Zeitzeichen gleich hinterher, weil es so schön war, ne? Ja. Genau, 21 Uhr und damit auch all denen ein herzlich Willkommen, die vielleicht sich jetzt wieder mal auf die Frequenzen gemogelt haben und gesagt haben, mal gucken, ob sie wieder da sind. Wir sind da. Wir begrüßen Sie, meine Damen und Herren, zur zweiten Stunde, zur zweiten Runde im Dauerbrenner. Vergessen Sie die Liebe nicht. Monika aus Ingolstadt grüßt damit ihren Mann, den Helmut, und Udo Jürgens wird singen.

0: So, ich glaube, jetzt hat die liebe Seele Ruhe für heute Abend. Und das kann ich dir aber sagen.
1: Stimmt, ja. Also, wir müssen uns auch noch mal was anderes einfallen.
0: Ja, wir brauchen, ich meine, einige Leute haben ja schon Anti-Klavierwaffen.
1: Haben die?
0: Ja, sind schon einige im Umlauf. Hat also, sollen morgen, wenn ich also bei uns in die Agentur komme, sollen einige Geschenke für mich davor liegen, wie man Herrn Klavier bekämpfen kann, aber...
1: Vielleicht auch handwerkliche Stücke?
0: Ich glaube nicht.
1: Eventuell nicht.
0: Du, bisher ist das alles schiefgegangen. Das hat alles nicht mehr geklappt. Da sieht eher Frau Lennox weiße Mäuse. Das sage ich dir, du. Hier, für die Rosa ein Gildchen, Grüße an Petra und an den Heinz. Yeah!

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1: Neun Uhr, guten Morgen. Nachrichten von Radio Luxemburg mit Jürgen Oberdick.

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0: Houdini, The Haunted House of Rock für den Wolfgang in München. Ja, das kommt jetzt als nächstes gleich hier auf Sie zu.
1: Heiligsblechle, jetzt ist passiert.
0: Ja, jetzt ist passiert, ja. Und der Wolfgang aus München grüßt alle und Klausi und Andi und Crazy und ja, das sind sie alle. Ja, gut.

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1: Soweit, meine Damen und Herren, unser Nachrichtenüberblick. In einer halben Minute wird es genau 5 Uhr und 6 Minuten.
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0: Hello Morning Sun. Einen schönen guten Morgen aus Südtirol.
1: Einen wunderschönen guten Morgen, meine Damen und Herren. Wie gesagt, heute ist Freitag, der 21. Oktober. Und wenn Sie uns jetzt gerade zuhören, dann haben Sie Glück. Ja, muss man schon sagen, denn dann ist vielleicht in Ihrem Gebiet noch kein Störsender der Deutschen Bundespost auf unsere Frequenz angesetzt. Weiß man hier alles nicht, ne? Naja. Also wenn das der Fall ist, dann ist bei Ihnen jetzt gute Unterhaltung angesagt. Zumindest für die nächsten Stunden mal. Hello Morning Sun. Mit viel Musik, aktuellen Meldungen aus aller Welt. Die Akteure hier heute Morgen, Waldemar Müller, der die Redaktion betreibt. Bernd Kühl, der für Sie am Mikrofon sitzt. Und auch heute wieder mit unserem Hello Morning Sun Telefon, wo Sie dann so zu jeder Stunde Ihre Lieben wecken lassen können oder sich selber einen Musikwunsch erfüllen können. Die erste Runde beginnt in etwa 5 Minuten. Na, ist doch alles sehr nett. So, jetzt hat 5 Uhr und 9 Minuten, 9 Minuten nach 5.

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1: Und zwar für Österreich, herausgegeben vom Wetterdienst in Innsbruck. Die Wetteraussichten für heute Abend lauten so: in Vorarlberg und Nordtirol von einzelnen Auflockerungen abgesehen, meist stark bewölkt und Aufkommen von Regen. Nehmen Sie also einen Regenschirm mitunter auch Gewitter. Tageshöchsttemperaturen heute 17 bis 22 Grad, in Ost- und Südtirol meist noch sonnig und am Nachmittag dann lokale Gewitterbildung möglich. Die Tageshöchstwerte in Tirol bis 25 Grad ansteigend, in Südtirol, das hören wir gerne, bis 29 Grad.

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1: Und hier noch einmal unsere Telefonnummern.

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0: Müsste eigentlich jemand am Telefon haben. Wenn alles gut geht, dann ist das Dagmar. Hallo Dagmar?
1: Ja, hallo.
0: Hallo. Allah, Felau oder was feiert man heute? Ich meine, wie feiert ihr?
1: Ich feiere im Bett, ich bin allein.
0: Allein im Bett?
1: Ja, allein.
0: Das kann man ändern. Ich meine, das...
2: Meine Telefonnummer ist...
0: Nein, nein, du bist still. Ich habe hier die Elternrechte. So, Dagmar, von wo rufst du an?
1: Ich rufe von Augsburg an. Aber wir wohnen hier bloß zeitweise und ich hoffe, dass wir bald wieder am Bodensee nach Friedrichshafen runtergehen können.
0: Ach, oh. Ja, also mit anderen Worten, dir gefällt es in Augsburg nicht besonders.
1: Mei, die Leute sind halt ein wenig, wie soll man sagen, muffelig.
0: Es sind halt keine Bodenseer, gell?
1: Genau, das ist
0: so. Ja, jetzt haben wir den Augsburg.
2: Aber sag mal, Bernie, ich habe da eine Frage. Wie gelingt es dir eigentlich immer, so nette, sympathische Frauen ans Mikrofon zu bekommen, beziehungsweise ans Telefon, die dazu auch noch Musikgeschmack beweisen?
0: Das weiß ich nicht.

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0: Keiner wäre, nimmst du am Bauch zu.
1: Ja, das war auch die wichtigste Meldung des Tages übrigens.
0: Meine Damen und Herren, bevor wir weiterfahren in unserem Programm, die Funkwerbung.
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0: Ja. Und nun, meine Damen und Herren, kommen wir zu unserem ersten Musikwunsch, der nach Mittenwald geht.

0: Berni, der Spätentwickler, und Waldi, der Frühreife, sind schon wieder am Werk.
1: Ach.
0: Ja, nicht, was wollen wir denn machen?
1: Ach so. Zuerst mal sagst du gefälligst guten Abend, so wie sich das gehört.
0: Guten Abend, so wie sich das gehört.
1: Auch wenn heute Feiertag ist, nicht, in vielen Teilen unseres Sendegebietes, so sollte man doch immer schön höflich bleiben.
0: Bin ich nicht höflich?
1: Ja, du bist ein also.
0: Ich habe mir also den letzten Rest höchstens abgewöhnt hier. In Gesellschaft, nicht wahr? Und so, wir brennen dauernd.
1: So ist es.
0: Nieder.
1: In jeder Gastwirtschaft oder so.
0: Ja, da brennen wir durch.
1: Spätestens dann, wenn die Rechnung kommt. Ne?
0: Ja, das dann, ist so ist es ja. Ja, haben wir gerade eben auch gemacht, deswegen haben wir die Tür hinter uns verschlossen.
1: Ja, draußen stehen trommelnde Gastwirte. Oh boy. Ja.
0: Naja gut, also mit Söhnen und Töchtern, aber die wollen natürlich nicht nur was von uns haben aus dem Portemonnaie, sondern aus der Plattenkiste.

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Von jetzt bis 8 Uhr heißt es hier auf dieser Welle. Hello. Good morning. How are you? Schönen guten Morgen, meine Damen und Herren, und ganz herzlich willkommen hier wieder bei uns. Eine Menge Musik haben wir mitgebracht, aktuelle Musik, ein bisschen was aus dem Bereich der Oldie-Kiste, ein bisschen was zum Mitsingen, was ihr alle kennen, und ein bisschen was, was ihr aus den Federn schmeißt. Das könnte unter Umständen auch der Moderator sein, wo sie dann vor Schreck die Hände über dem Kopf zusammenschlagen. Und sehen Sie, genau das wollten wir eigentlich erreichen. Ich wünsche Ihnen...

Wunderschönen Sonntagmorgen. Sollten Sie das Wunschkonzert bereits miterlebt haben, auf den Wellenlängen von Radio Brenner 1, dann sind Sie ja schon recht munter. Und ansonsten lassen Sie sich von mir etwas wecken, musikalisch zumindest. Wir haben ja Sonntag und wie meint hier Chris Christopherson so schön, Sunday morning coming down. Ja, das wünsche Ihnen auch Ihr Begleiter, der Hardy.

0: Final Countdown und die Gruppe Europe. Meine Damen und Herren, bitte rufen Sie im Moment nicht mehr an. Wir sind ausgebucht mit unserer ersten Runde und die zweite Runde geht um 21 Uhr los. Okay? Alles klar? Perfekt. So, das war jetzt dieses. Und als nächstes, da haben wir dann was für Sie. Ja, oh ja. Und zwar einen Tipp und da sollten Sie mal sehr aufmerksam zuhören. Achtung!
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0: So, Moment da mal, jetzt müssen wir da gleich weitermachen und zwar mit dem nächsten Gruß. Ah! Der Zettel ist weg. Das darf doch alles nicht wahr sein. Mein Zettel! Nein, der ist schon da. Monika aus Starnberg möchte die Sonja grüßen und den Manni oder Manfred von oder Martin. Weiß ich nicht. Ich habe das selber geschrieben, deswegen kann ich das nicht lesen. Bitte um Entschuldigung. Oh, Kühl und seine Schrift. Da ist was los, ne? Ice in the Sunshine. Na, bitte sehr. Los geht's hier.

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18 Uhr, genau, 49 Minuten haben wir es hier bei Radio 104. Das war Rang Nummer 3 in Deutschland, Drive, mit dem Chaos aus ihrer letzten LP, Heart BCG. Es wird langsam aber sicher spannend, wir kommen zu Rang Nummer 2, können wieder leider nicht mehr spielen, denn die Zeit reicht nicht mehr. Jedenfalls Rang Nummer 2 nennt sich Wham mit Wake Me Up Before You Go Go. Und auf Rang Nummer 1, da haben wir ein Ex-Kajagoogoo-Mitglied. Ihr habt alle schon verstanden, es ist Limal mit seinem Titel The Never Ending Story.

Guten Abend und ein herzliches Willkommen aus Südtirol. Ich muss mich gerade mit meinem Duo, mit meinem Doppelmoderator noch ein bisschen abstimmen. Wisst ihr, der redet mir immer ins Wort, zumindest in München, und sagt immer, dass das Ganze eine Testsendung der Deutschen Bundespost sei. Und ich muss also ganz klar sagen, das hier ist eine richtige Rundfunksendung und keine Testsendung der Deutschen Bundespost, ne? Ja, das möchte ich noch dazu sagen, falls mir da einer ins Wort fallen sollte im Raum München. Früher konnte man uns leichter trennen. Da hat es dann gepfiffen. Aber die Puste ist ihnen schon ausgegangen. So, uns geht die Puste mit Sicherheit nicht aus, worauf Sie das nehmen können. Nein, nehmen Sie nicht das, was Herr Müller Ihnen zuletzt vorgeschlagen hat. Und auch kein Gift. Wir brauchen Sie ja als Hörer auf 101,3 MHz UKW, nicht wahr?

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Ja, meine Damen und Herren, bitte rufen Sie jetzt im Moment nicht an. Wir sind hier also am Rotieren und auch mit den Telefonen klappt es im Moment nicht so, wie es klappen sollte. Rufen Sie bitte nicht an, wir geben Ihnen dann wieder grünes Licht. Für den Mike, da muss ein Amerikaner sein in Haag, der möchte gerne The Lovin' Spoonful hören und Summer in the City.

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Freuen wir uns gemeinsam auf Fleetwood Mac. Für den Dieter in Sonthofen, der die Gudrun damit grüßen möchte. Wir spielen das gerne. Und danach gibt es dann zum letzten Mal im Übrigen unsere Telefonnummern für den heutigen Abend. Wenn Sie Lust und Laune haben, dann müssen Sie sich beeilen. Okay? Fleetwood Mac, bitte sehr.

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1: Oh, dann können sich die Leute endlich mal wieder unterhalten.
0: Die können dann also, ja nee, die sollen sich nicht unterhalten, die sollen sich Gedanken machen, was sie denn heute Abend nun so loslassen werden.
1: Ach so.
0: In dieser Richtung jedenfalls.
1: Ah, ja, jetzt weiß ich, worauf du hinaus willst, ja.
0: Ab 20 Uhr, meine Damen und Herren, live und in Farbe auf Südtirol 1. Bis 4 Uhr früh, die Oldie-Nacht.
1: In großer Besetzung.
0: Ja. Herbert mit Karawan.
1: Ja. Ja, Waldemar Müller wird auch dabei sein.
0: Ja.
1: Richard Stürmann wird erscheinen.
0: Ja.
1: Vielleicht auch der Herr Fleischer.
0: Auf den warten wir. Den suchen wir die ganze Zeit.
1: Den suchen wir die ganze Zeit. Ja, sag mal, der kann doch nicht einfach weg sein.
0: Nee, ich verstehe das auch nicht.
1: Also alles.
0: Ich meine, durch München düsen und nicht Radio hören, das finde ich also unverantwortlich.
1: Ach, der düst durch München?
0: Der düst gerade durch München. Irgendwo ist er dort. Also, wenn Sie Bescheid wissen und Sie Wolfgang Fleischer irgendwo sehen, sagen Sie ihm, er soll gefälligst hier sofort anrufen.
1: Ja, Moment, es gibt vielleicht noch mehr Wolfgang Fleischers.
0: Völlig egal, einer wird schon der Richtige sein.
1: Der soll dann hier mal anrufen.
0: Der soll ja anrufen, ja. So, das dazu und dann geht's gleich damit weiter. 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
1: Das sind ja 8 Stunden.
0: Da, nur Gott, manche Leute arbeiten so viele Stunden am Tag, das reicht ihnen dann schon. Wir machen durch bis morgen früh und
1: singen Bumsfallera.
0: Du bist ein Schwein.
1: Nein, das ist ein Karnevalsschlager.
0: Ach so. Ja, also wie gesagt, das Ganze hier live und in Farbe, die ganze Nacht durch aufs

Für mich ist es jetzt Zeit, um mich von Ihnen zu verabschieden. Ich hoffe, Sie hatten angenehme zwei angenehme unterhaltende Stunden und Sie sind leicht aufgestanden mit Radio Transalpin. Wir verabschieden uns, wir, das sind Egon an der Technik, Theo vor dem Mikrofon und wünschen Ihnen heute noch einen schönen und wunderbaren, erholungsreichen und einfach einen guten Tag.

Hallo, liebe Freunde von Radio Brenner International, liebe Freunde vom PS Jukebox. Endlich ist wieder soweit, eine neue Ausgabe wartet auf Sie und schön, dass Sie auch heute Abend wieder mit dabei sind. Flotte Platten gibt es auch heute wieder, wie üblich, zwischen 18 und 19 Uhr und mehr als flott gleich die erste von Shobedi Beddy.

0: Schlafrock. Rock mit S3.
1: Wir bringen heute eine Special Story über Steve Winwood. Ich wünsche viel Spaß im heutigen Schlafrock. Am Mikrofon ist Klaus Ramoser.

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Guten Tag. Wenn Sie Ihr Radio einerlei gründlich satt sind, dann drehen Sie weiter. Und wenn Sie dann auf einmal viele, viele alte Bekannte hören, sind Sie bei uns. Und wenn Ihnen dann die Musik noch in die Beine fährt, dann herzlich willkommen. Und jeden Tag einen guten Tag mit Radio Brenner.

Herzlich willkommen, meine sehr geehrten Damen und Herren. Guten Morgen, wünscht Ihnen Radio Sanderwelle. Hier das Programm für den heutigen Montag. Wir starten wie immer jeden Tag mit Tag für Tag bis 9 Uhr. Um 9 Uhr der Pressedienst und die Wettermeldungen. 9.05 Uhr Happy Music bis 10.30 Uhr. Dazwischen um 10 Uhr Servicemeldungen mit dem aktuellen Straßenzustandsbericht für alle Autofahrer und Banknoten und Devisenkursen für den Fremdenverkehr. Um 10.30 Uhr Songs und Instrumentals und um 11 Uhr gut gelaunt mit volkstümlichen Klängen. Um 12 Uhr geht's weiter mit Instrumentalhits, 12.30 Uhr für Schlagerfreunde, um 13 Uhr wieder Servicemeldungen mit dem Straßenzustandsbericht und einer Programmvorschau für den Nachmittag.

0: Affen, der Wald wird gefegt. Sowas in der Richtung, dachte ich. Aber ich habe die Platte leider nicht gefunden. Ja. Deswegen spielen wir die Stranglers mit Golden Brown. Das ist auch nicht viel besser.
1: Ne? Tirol 1, die Alpenwelle.
0: Ja, die Albtraumwelle für Andreas in Penzberg.

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Wir werden anfangen. Der Ernst aus Allingen, der grüßt Radio Brenner Team. Danke. Und dann grüßt er den Marbo in Allingen und er möchte von Geier Sturzflug. Besuchen Sie Europa hören. Kann er haben.

0: ja, was höre ich denn gerade? Der Dauerbrenner fängt an.
1: Ja, ja, ja, ja. Ja. Auf finito.
2: So, das war wieder eine Stunde lang Radio Maurizio, hier auf der Welle von Radio Brenner 1. Live und in Farbe aus dem Studio 1.

0: 15 Uhr, 50 Minuten, Powerpack nähert sich seinem Ende, aber es ist noch nicht ganz zu Ende.
1: Radio C mit Nepo. Dance on your knees.
0: Klar, etwas weniger Gas bitte.

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1: Meine liebe Hörer, ich hoffe, wir sind alle wieder komplett und dann kann es gleich wieder losgehen mit der 39. Hitparadenausgabe im Jahre 84, wobei Sie Roman Langebner und Peter Obexer einladen. Beginnen tun wir mit einem romantisch-sentimentalen Titel, der schon seit etlichen Wochen in allen europäischen Hitparaden hoch oben steht. Kommen tut er von George Michael, einem Mitglied der Gruppe Wham, und die Nummer heißt Careless Whisper.

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Guten Abend oder besser guten Morgen. Es ist 3.30 Uhr früh auf der Sonneninsel Ibiza. Wir befinden uns hier im Coup, the best disco auf Ibiza. Im Coup, der Treffpunkt tausender Gäste, die täglich bis zum Sonnenaufgang Nachtfieber total erleben. Wir grüßen alle Gäste aus der BRD, aus der Schweiz und Österreich und den Rest der Welt. Sie hören eine Gemeinschaftsproduktion von Radio Isacco International Italien und Radio Diario Ibiza, live aus dem Coup. Sie hören die Top 10 Maxi, die internationale Hitparade, die Hitparade live. Radio Isacco International und Radio Diario Ibiza wünscht allen Zuhörern am Radio und allen Gästen hier im Coup gute Unterhaltung. Über eine knappe Stunde Disco Totale aus dem Coup. Am Mikrofon Cesar. Und schon steigen wir ein hier bei der Startnummer 10. Die Startnummer 10 aus Holland. Bei Van Halen eine Imagine Nummer 1 in Amerika. Hier ist die Startnummer 10. Hier ist Jump.